0: Hallo, hallo, Shanghai.
1: Oui, très gut.
0: Ja, bitte.
1: Yes, please.
0: Oui, très gut. De pronto.
2: Ich werde dir was nachholen und dann kann ich mich wieder zurückgeben.